0: Frau.
1: Von der Fall.
0: Bitte nicht verschickt, good afternoon.
1: Good afternoon, 1459.